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1: Gute Nachrichten für Startups. Dresden ist die drittfreundlichste Stadt für Gründer in Deutschland. Laut einer Studie bietet die sächsische Hauptstadt für Gründer ein ideales Umfeld. Besser schnitten nur noch Berlin und Hamburg ab. Diese Städte haben die idealen Bedingungen für Kleinunternehmer mit Familie.
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1: Gute Nachrichten aus der Welt der Forschung. Ein engagiertes Forscherteam hat 5 Jahre lang untersucht, ob sich Insekten unter Solaranlagen auf Ackerland ansiedeln. Das Ergebnis ist beeindruckend. Die Zahl der Insekten hat sich verdoppelt und die Zahl der Bienen sogar verzwanzigfacht. Diese Entwicklung zeigt, dass Solaranlagen nicht nur für nachhaltige Energieversorgung sorgen, sondern auch einen positiven Einfluss auf die Artenvielfalt haben können. Ein großartiger Erfolg für die Natur und die Umwelt.
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1: Gute Nachrichten zum Glücklichsein. Laut Glücksforschung gibt es einfache Wege, unser Glücksempfinden zu steigern. Soziale Beziehungen sind der Schlüssel zu einem glücklichen Leben. Verbring Zeit mit Familie und Freunden, pflege Freundschaften und verbinde dich mit deinen Mitmenschen. Ebenso wichtig ist es, Sinn in unserem Tun zu finden, sei es in einem Hobby, einem Beruf oder ehrenamtlichem Engagement. Aktiv zu sein und einen Beitrag zur Gesellschaft zu leisten, kann unser Leben bedeutungsvoller und erfüllender machen. Ein weiterer Faktor ist Achtsamkeit. Im Moment leben und die kleinen Freuden des Alltags genießen. Diese einfachen, aber wirkungsvollen Prinzipien können helfen, unser Leben positiv zu gestalten und mehr Glück zu empfinden.
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Ihr hört das Wachmachradio und wir wünschen euch einen schönen Start in den Donnerstag.

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2: Gute Nachrichten für Startups. Dresden ist die drittfreundlichste Stadt für Gründer in Deutschland. Laut einer Studie bietet die sächsische Hauptstadt für Gründer ein ideales Umfeld. Besser schnitten nur noch Berlin und Hamburg ab. Diese Städte haben die idealen Bedingungen für Kleinunternehmer mit Familie.
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So klingt der beste Musikmix am Donnerstag. Ich bin der Wetter Werner und habe euch jetzt für diese Stunde auch wieder ein paar richtig tolle Titel rausgesucht. Hier, wir hören mal rein.

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1: Er galt als der Beatle mit dem wenigsten Gesangstalent. Er hat sich an den Texten und Kompositionen der Fab Four kaum beteiligt und doch war Schlagzeuger Ringo Starr wegen seiner spaßigen Art sehr beliebt. Umso härter traf es den sympathischen Musiker 1970, als die Beatles ihre Trennung bekannt gaben. Während seine drei Ex-Kollegen schnell eigene Songs produzierten und auch solo wieder erfolgreich wurden, brauchte Ringo Starr etwas, um zurück in die Charts zu gelangen. Ende 1973 war es dann aber soweit. Zuvor hatte Starr, der mit bürgerlichen Namen eigentlich Starkey heißt, mit seinem alten Beatle-Kumpel George Harrison die Single Photograph aufgenommen, den die beiden in einem gemeinsamen Trip in Südfrankreich schon 2 Jahre zuvor geschrieben hatten. Der Drummer hatte sich in der Zeit schon erfolgreich als Schauspieler etabliert. Photograph ist ein trauriger Song über eine verlorene Liebe, die aus der Sicht eines Fotografen gesehen wird. Es sollte der erfolgreichste Solotitel von Ringo Starr werden. In Deutschland kletterte Photograph im Herbst 1973 bis auf Platz 5. In den USA wurde die Nummer sogar eine Nummer 1. Mit dem gleichzeitig erschienenen Album, das schlicht und einfach Ringo heißt, hatte sich der Ex-Beatle zurück in die Musikwelt geschossen. Heute genießt Starr seinen Lebensabend und ist bei Musikveranstaltungen noch immer ein gern gesehener Gast. Sein Photograph aus 1973 bleibt ein gern gespielter und gehörter Ohr.

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1: Gute Nachrichten aus der Welt der Forschung. Ein engagiertes Forscherteam hat 5 Jahre lang untersucht, ob sich Insekten unter Solaranlagen auf Ackerland ansiedeln. Das Ergebnis ist beeindruckend. Die Zahl der Insekten hat sich verdoppelt und die Zahl der Bienen sogar verzwanzigfacht. Diese Entwicklung zeigt, dass Solaranlagen nicht nur für nachhaltige Energieversorgung sorgen, sondern auch einen positiven Einfluss auf die Artenvielfalt haben können. Ein großartiger Erfolg für die Natur und die Umwelt.
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2: Euch einen schönen Montag. Halli, hallo. Ich bin der Wetterwerner. Schön, dass ihr eingeschaltet habt. Und wir wünschen euch viel Spaß hier beim laufenden Programm. Und falls ihr Bock auf Musikspecials habt, dann bleibt dran, denn heute Abend ab 20 Uhr, da laufen mir die 80er nach 8. Das sind eine Stunde lang eure Lieblingshits aus den 80ern. Und für alle, die in den 90ern groß geworden sind, die freuen sich dann heute Abend ab 21 Uhr auf die 90er nach 9. Das ist einfach der beste Musikmix.

0: Na, dann hören wir doch mal, wer jetzt schon aufgestanden ist. Tag, wer ist wach?
1: Tag, ich bin wach. Ich bin Doris aus Warnemünde. Und natürlich wünsche ich allen einen wunderschönen Tag mit Sonnenschein.

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1: Barry White wurde als Sohn einer Klavierlehrerin am 12. September in Galveston, Texas, geboren. Seine Jugend verlief nicht problemlos. Als 16-Jähriger kam der spätere Superstar für ein knappes halbes Jahr hinter Gitter, weil er als Mitglied einer Gang Autoreifen gestohlen hatte. Ein Bruder von ihm soll später sogar als Gangmitglied erschossen werden. Barry White aber, der gleich zweimal den Stimmbruch erlebte, entdeckte nach dem Gefängnis und dem Hören von Elvis Presley seine Soul-Stimme. Bis Anfang der 70er sang er in Bands oder als Partner in einem Duo mit mäßigem Erfolg. Der Durchbruch gelang ihm 1973 mit seiner ersten Solo-LP. Fortan wurde der Schmusesänger zu einem der erfolgreichsten seiner Branche. Singles von ihm kletterten in den Charts immer höher. Auch in Deutschland wurde Barry White ein Begriff für soulige Love-Music. Ende Oktober 1974 gelang ihm in Europa sein größter Erfolg mit der Veröffentlichung der Single You Are The First, The Last, My Everything. Geplant wurde die Nummer als Country-Song. Man entschied sich aber um und Barry White landete damit einen riesigen Erfolg. Platz 2 in den USA, Platz 9 in Deutschland, zweimal Platin, dreimal Gold. Der Schmachtfetzen You Are The First, The Last, My Everything, also Du bist das Erste, das Letzte, mein Alles, wurde danach auch oft in Filmen eingesetzt, vor allem, wenn es romantisch werden sollte. Bis in die späten 80er hatte Barry White immer mal wieder kleinere Charterfolge. Mit gerade mal 58 Jahren starb White Anfang Juli 2003. Sein You Are The First, The Last, My Everything ist aber auch heute noch oft zu hören. 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
1: Gute Nachrichten zum Glücklichsein. Laut Glücksforschung gibt es einfache Wege, unser Glücksempfinden zu steigern. Soziale Beziehungen sind der Schlüssel zu einem glücklichen Leben. Verbring Zeit mit Familie und Freunden, pflege Freundschaften und verbinde dich mit deinen Mitmenschen. Ebenso wichtig ist es, Sinn in unserem Tun zu finden, sei es in einem Hobby, einem Beruf oder ehrenamtlichem Engagement. Aktiv zu sein und einen Beitrag zur Gesellschaft zu leisten, kann unser Leben bedeutungsvoller und erfüllender machen. Ein weiterer Faktor ist Achtsamkeit. Im Moment leben und die kleinen Freuden des Alltags genießen. Diese einfachen, aber wirkungsvollen Prinzipien können helfen, unser Leben positiv zu gestalten und mehr Glück zu empfinden.
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3: So schön kann der Morgen starten, wenn ihr das Karlserlebnisradio im Ohr habt. Ich bin der Wetter Werner, sag schönen guten Morgen an diesem Donnerstag und wir starten rein in den Tag und singen gemeinsam laut mit und machen das Radio laut. Hier ist Nana Moskuri und guten Morgen Sonnenschein, startet gut rein in diesen Tag.

0: euch im Ohr, startet der Morgen doch gleich viel besser. Tag, wer ist wach?
1: Tag, ich bin wach. Ich bin Christine aus dem Erdbeer-Café Elisabeth im Karlserlebnisdorf in Röbershagen. Und ich wünsche euch allen einen sonnigen guten Morgen. Tag.

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1: Steht die Sau auf einem Bein, wird das Wetter wohl wechselhaft sein.

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1: Gute Nachrichten für Startups. Dresden ist die drittfreundlichste Stadt für Gründer in Deutschland. Laut einer Studie bietet die sächsische Hauptstadt für Gründer ein ideales Umfeld. Besser schnitten nur noch Berlin und Hamburg ab. Diese Städte haben die idealen Bedingungen für Kleinunternehmer mit Familie.
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Tag gesagt, ich bin der Wetterwerner und grüße ganz herzlich in die Karls Erlebnisdörfer, nach Elstal bei Berlin, nach Zirkow auf die Insel Rügen und nach Koserow auf die Insel Usedom. Wir wünschen euch einen schönen Start in den neuen Tag.

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1: Ist der Bauer voll mit Bieren, geht's nach Hause auf allen Vieren.

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1: Gute Nachrichten aus der Welt der Forschung. Ein engagiertes Forscherteam hat 5 Jahre lang untersucht, ob sich Insekten unter Solaranlagen auf Ackerland ansiedeln. Das Ergebnis ist beeindruckend. Die Zahl der Insekten hat sich verdoppelt und die Zahl der Bienen sogar verzwanzigfacht. Diese Entwicklung zeigt, dass Solaranlagen nicht nur für nachhaltige Energieversorgung sorgen, sondern auch einen positiven Einfluss auf die Artenvielfalt haben können. Ein großartiger Erfolg für die Natur und die Umwelt.
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1: Gute Nachrichten zum Glücklichsein. Laut Glücksforschung gibt es einfache Wege, unser Glücksempfinden zu steigern. Soziale Beziehungen sind der Schlüssel zu einem glücklichen Leben. Verbring Zeit mit Familie und Freunden, pflege Freundschaften und verbinde dich mit deinen Mitmenschen. Ebenso wichtig ist es, Sinn in unserem Tun zu finden, sei es in einem Hobby, einem Beruf oder ehrenamtlichem Engagement. Aktiv zu sein und einen Beitrag zur Gesellschaft zu leisten, kann unser Leben bedeutungsvoller und erfüllender machen. Ein weiterer Faktor ist Achtsamkeit. Im Moment leben und die kleinen Freuden des Alltags genießen. Diese einfachen, aber wirkungsvollen Prinzipien können helfen, unser Leben positiv zu gestalten und mehr Glück zu empfinden.
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2: Schönen Montag, halli, hallo, ich bin der Wetterwerner. 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
1: Gute Nachrichten für Startups. Dresden ist die drittfreundlichste Stadt für Gründer in Deutschland. Laut einer Studie bietet die sächsische Hauptstadt für Gründer ein ideales Umfeld. Besser schnitten nur noch Berlin und Hamburg ab. Diese Städte haben die idealen Bedingungen für Kleinunternehmer mit Familie.
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2: Klingt der beste Musikmix am Donnerstag. Ich bin der Wetter Werner und habe euch jetzt für diese Stunde auch wieder ein paar richtig tolle Titel rausgesucht. Hier, wir hören mal rein.

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1: Die britische Band Slade, die in den 70ern weltweit Charterfolge feierte, war in den frühen 80ern in eine schwere Krise geraten. Slade standen vor der Auflösung, Sänger Noddy Holder sollte sogar bei AC/DC als Sänger einsteigen. Doch Ende 1983 tauchten die Glamrocker plötzlich wieder auf. Und wie? Mit der Powerballade My Oh My stürmten die Jungs aus Wolverhampton die Charts. Nach einem Auftritt im Fernsehen zu Weihnachten bei der BBC, wo selbst die feinsten Pinkel im Publikum mitschunkelten, rannten die Leute die Plattenläden ein. My Oh My, zu Deutsch Mein Oh Mein, wollten alle haben. In den Stadien wurde der Liebessong zur Mitgröhlhymne, der so schnell ins Ohr geht, dass man ihn nie vergisst. Geschrieben von Sänger Noddy Holder, der in der Zeit der Entstehung des Liedes die Scheidung von seiner Frau verarbeiten musste. Hingegen ist das Video, in dem die Band mit einem Truck zu ihren Fans fährt und diesen als Bühne benutzt, relativ unbekannt. Die Plattenbosse waren anfangs skeptisch, meinten wohl, die Nummer klinge zu verstaubt. Sie sollten sich irren. Das Lied schaffte es weltweit in die Top 10, in Deutschland bis auf Platz 4. My Oh My von 1983 hingegen selbst wird auch heute noch von vielen Radiostationen gespielt und gehört zu den bekanntesten Songs von Slade.

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1: Gute Nachrichten aus der Welt der Forschung. Ein engagiertes Forscherteam hat 5 Jahre lang untersucht, ob sich Insekten unter Solaranlagen auf Ackerland ansiedeln. Das Ergebnis ist beeindruckend. Die Zahl der Insekten hat sich verdoppelt und die Zahl der Bienen sogar verzwanzigfacht. Diese Entwicklung zeigt, dass Solaranlagen nicht nur für nachhaltige Energieversorgung sorgen, sondern auch einen positiven Einfluss auf die Artenvielfalt haben können. Ein großartiger Erfolg für die Natur und die Umwelt.
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1: Gute Nachrichten zum Glücklichsein. Laut Glücksforschung gibt es einfache Wege, unser Glücksempfinden zu steigern. Soziale Beziehungen sind der Schlüssel zu einem glücklichen Leben. Verbring Zeit mit Familie und Freunden, pflege Freundschaften und verbinde dich mit deinen Mitmenschen. Ebenso wichtig ist es, Sinn in unserem Tun zu finden, sei es in einem Hobby, einem Beruf oder ehrenamtlichem Engagement.

0: Engagement. Aktiv zu sein und einen Beitrag zur Gesellschaft zu leisten, kann unser Leben bedeutungsvoller und erfüllender machen. Ein weiterer Faktor ist Achtsamkeit. Im Moment leben und die kleinen Freuden des Alltags genießen. Diese einfachen, aber wirkungsvollen Prinzipien können helfen, unser Leben positiv zu gestalten und mehr Glück zu empfinden.
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2: Ja.

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1: Gute Nachrichten für Startups. Dresden ist die drittfreundlichste Stadt für Gründer in Deutschland. Laut einer Studie bietet die sächsische Hauptstadt für Gründer ein ideales Umfeld. Besser schnitten nur noch Berlin und Hamburg ab. Diese Städte haben die idealen Bedingungen für Kleinunternehmer mit Familie.
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3: Gesagt. Hier ist der Wetterwerner. 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
1: Das Wort okay ist seit den 70ern auch bei uns eine Alternative zu in Ordnung. In Ordnung, also okay, dachte sich 1985 auch der 16-jährige Schüler Markus Gabler in Frankfurt am Main und startete erste Musikerversuche. Wenig später gründete er mit gleichaltrigen Mitstreitern eine Band und man nannte sich okay. Gabler war ein Bastler, der mit Sprachaufnahmen, Soundschnipseln arbeitete. Heute würde man sagen, er samplete, was das Zeug hielt. Im Frühjahr 1987 bastelte er aus den Schnipseln einen Titel, den er zugegeben wenig kreativ ebenfalls okay nannte. Er verwendete dazu Ausschnitte unter anderem von Kermit, dem Frosch, der Tagesschau, Politikerreden, Aktenzeichen XY ungelöst oder vom Fußball-WM-Finale 1954. Unterlegt waren die Stückchen mit einer flotten Dance-Musik und einem einfachen Refrain, der auch von Depeche Mode hätte stammen können. Das bunte Stück schaffte es im Frühjahr 1988 in die deutschen Charts. Okay landete Anfang Juni des Jahres auf Platz 2 und blieb fast ein halbes Jahr in der Hitparade. Okay um Markus Gabler verkaufte eine 250.000 Scheiben von Okay. Der Titel wurde vielfach in den Radios gespielt und wurde 1988 ein Sommerhit. Es sollte aber der einzige große Hit von Okay bleiben, obwohl im gleichen Muster noch schnell eine zweite Single hinterhergeschickt wurde. Offiziell hat sich Okay nie aufgelöst, findet sich sogar zu diversen 80er-Partys und Sendungen immer mal wieder zusammen, vielleicht auch, weil Gabler weiter in der Musikbranche tätig ist. Das fröhliche Okay von Okay aus 1988 mit Kermit und Co. erinnert sich ja viele auch an ihre Jugend.
2: Also das Allerschönste, was Füße tun können, ist tanzen.
3: Okay!

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1: Gute Nachrichten aus der Welt der Forschung. Ein engagiertes Forscherteam hat 5 Jahre lang untersucht, ob sich Insekten unter Solaranlagen auf Ackerland ansiedeln. Das Ergebnis ist beeindruckend. Die Zahl der Insekten hat sich verdoppelt und die Zahl der Bienen sogar verzwanzigfacht. Diese Entwicklung zeigt, dass Solaranlagen nicht nur für nachhaltige Energieversorgung sorgen, sondern auch einen positiven Einfluss auf die Artenvielfalt haben können. Ein großartiger Erfolg für die Natur und die Umwelt.
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2: So klingt der beste Musikmix am Donnerstag. Ich bin der Wetter Werner und habe euch jetzt für diese Stunde auch wieder ein paar richtig tolle Titel rausgesucht. Hier, wir hören mal rein.

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1: Gute Nachrichten zum Glücklichsein. Laut Glücksforschung gibt es einfache Wege, unser Glücksempfinden zu steigern. Soziale Beziehungen sind der Schlüssel zu einem glücklichen Leben. Verbring Zeit mit Familie und Freunden, pflege Freundschaften und verbinde dich mit deinen Mitmenschen. Ebenso wichtig ist es, Sinn in unserem Tun zu finden, sei es in einem Hobby, einem Beruf oder ehrenamtlichem Engagement. Aktiv zu sein und einen Beitrag zur Gesellschaft zu leisten, kann unser Leben bedeutungsvoller und erfüllender machen. Ein weiterer Faktor ist Achtsamkeit. Im Moment leben und die kleinen Freuden des Alltags genießen. Diese einfachen, aber wirkungsvollen Prinzipien können helfen, unser Leben positiv zu gestalten und mehr Glück zu empfinden.
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3: Moin, schönen Montag. Hallihallo, ich bin der Wetterwerner. Schön, dass ihr eingeschaltet habt und wir wünschen euch viel Spaß hier beim laufenden Programm. Und falls ihr Bock auf Musikspecials habt, dann bleibt dran, denn heute Abend ab 20 Uhr, da laufen wir die 80er nach 8. Das sind eine Stunde lang eure Lieblingshits aus den 80ern. Und für alle, die in den 90ern groß geworden sind, die freuen sich dann heute Abend ab 21 Uhr auf die 90er nach 9. Das ist einfach der beste Musikmix.

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1: Gute Nachrichten für Startups. Dresden ist die drittfreundlichste Stadt für Gründer in Deutschland. Laut einer Studie bietet die sächsische Hauptstadt für Gründer ein ideales Umfeld. Besser schnitten nur noch Berlin und Hamburg ab. Diese Städte haben die idealen Bedingungen für Kleinunternehmer mit Familie.
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1: Tom Pace hat etwas geschafft, was nur wenigen gelingen sollte. Durch einen Song wurde er weltbekannt, eine Serie wurde zum Kult und Millionen Kinder in aller Welt wollten so sein wie er. Aber Moment, der Reihe nach. Mitte der 70er schrieb Pace den Song Maybe. Der wurde schließlich zum Titelsong der außerordentlich erfolgreichen US-Serie Der Mann in den Bergen. Seitdem geht Tom Pace mit diesem Film nach Hause, weil viele dachten, er spielt auch die Hauptrolle in der Serie. Nein, er hat nur den Titelsong geschrieben. Aber was heißt nur? In Deutschland kam Maybe im Oktober 1979 in die Charts und blieb dort ein halbes Jahr. In der Serie geht es um einen Einsiedler, der in den Rocky Mountains lebt und einen Grizzlybären zum Freund hat. Abenteuerlust, Tierliebe, der weite Westen, mehr ging 1979 auch nicht, als Der Mann in den Bergen ins deutsche Fernsehen kam und mit ihm der Song dazu. Tom Pace war plötzlich in vielen Musiksendungen auch in Deutschland präsent und Maybe brachte ihm auch etwas Wohlstand ein. Bisher hatte der 1949 in Idaho geborene Musiker vor allem als Pianist in Bars gespielt. Leider blieb Maybe sein einziger großer Erfolg. Mit dem Song aus den 70ern schaffte Tom Pace einen der romantischsten Songs seiner Zeit, der auch heute noch zeitlos klingt.

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1: Erst waren sie ein Paar, sowohl privat als auch musikalisch. Dann waren sie nur noch ein musikalisches Duo, aber plötzlich kam der Erfolg. Die Rede ist von Annie Lennox und Dave Stewart. 1980 gründeten sie die Band Eurythmics. Der Name kommt aus der Erziehungsgeschichte. Die 1954 im schottischen Aberdeen geborene Lennox und der 1952 im englischen Sunderland geborene Stewart passten privat vielleicht nicht zusammen, aber musikalisch sollte das Duo ab den frühen 80ern eine Weltkarriere hinlegen. Kennengelernt hatten sich der Musiker und Produzent und die Sängerin 1976 in einem Pub, wo Lennox kellnerte. Die aufkommende Synthie-Pop- und New-Wave-Welle waren genau das, was Dave Stewart um 1981 brauchte, um seine Kreativität zum Ausdruck zu bringen. Nach kleineren Aufmerksamkeitssongs kam Anfang 1983 mit Sweet Dreams ihr erster und erfolgreichster Hit auf den Markt. Der Song, der mit Drumcomputer und Synthesizer und seinem minimalistischen Stil die 80er prägte, glänzte durch den Gesang und die Optik von Lennox und einem fast schon surrealistischen Video. In den USA schaffte es Sweet Dreams Anfang 1983 sogar auf Platz 1. In Deutschland wurden die Eurythmics schnell zu einer der bekanntesten 80er Bands. Sweet Dreams wurde hier ein Nummer 4 Hit. Und auch heute erkennt fast jeder schon nach den ersten Tönen, dass es sich nur um Sweet Dreams aus dem Mai 1983 handelt.

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1: Das Orchestral Maneuvers in the Dark, zu Deutsch Orchestrale Manöver im Dunkeln, kurz OMD genannt, hatten in den 80ern und frühen 90ern schon einige Welthits herausgebracht. Mitte der 90er war es um die Band und ihre Köpfe Andy McCluskey und Paul Humphreys still geworden. Im August 1995 aber waren sie wieder da. Walking on the Milky Way hieß der Song und McCluskey war sich sicher, das wird ein Mega-Hit. Er selbst sagte, es ist der beste Song, den ich je geschrieben habe. Aber die Radiostationen ignorierten das vermeintliche Meisterwerk. Es wäre zu altbacken, höflicher ausgedrückt, nicht trendy genug. Ohne im Radio abgespielt zu werden, auch keine Verkäufe, und die erfolgsgewohnten Jungs von OMD waren verzweifelt. Aber die Rechnung wurde wie so oft ohne den Wirt gemacht. Die Sendung Top of the Pops gab nach, OMD durfte Walking on the Milky Way aufführen, ein Streichorchester begleitete die Band bei ihrem Auftritt im TV und das Publikum wollte plötzlich den eingängigen Popsong kaufen. Hinzu kam ein futuristisches, toll produziertes Video, was MTV auf- und abspielte. Der Lohn für OMD? Trotz Techno, Britpop und Dance in den Charts schaffen es die dunklen Manövermusiker auf Platz 17 in der britischen Hitparade. Walking on the Milky Way sollte 1995 allerdings der letzte große Hit von OMD, die übrigens heute noch live aktiv sind, werden.

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1: Gute Nachricht für alle, die gerne lästern. Klatsch und Tratsch wird oft als etwas Negatives betrachtet. Lästern kann aber auch einen positiven Effekt auf unser soziales Miteinander haben. Psychologische Studien zeigen, dass Lästern wichtig

Die Zahl des Tages ist heute die 20. 20 Geocaching-Stationen gibt es nämlich im Karlserlebnisdorf in Rövershagen in der Nähe von Rostock. Mit der Adventure Lab App löst ihr verschiedene Rätsel, die auf dem gesamten Erlebnishof versteckt sind. Ob alleine oder mit der ganzen Familie, komm auf Schatzsuche und löse die 20 Rätsel auf der Geocaching-Station.

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1: Biologisch abbaubare und klimafreundliche Bestattungen werden immer gefragter. Viele Urnen werden inzwischen sogar überwiegend nachhaltig bestellt. Konkret bedeutet das, die Urnen bestehen aus Materialien wie Lehm, Naturfasern, Holzkohlemaisstärke oder Papier. Etwa 70% aller Urnen seien daher bereits vollständig biologisch abbaubar. Vor 10 Jahren dagegen seien es nur 10% aller Urnen gewesen.
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